Great Minds. Mein Name ist Klaus Viehweg. Ich lehre als Professor für Philosophie an der Friedrich-Schiller-Universität Jena. Und mein Forschungsschwerpunkt ist seit Jahrzehnten die Philosophie Hegels. Die philosophische Betrachtung der Weltgeschichte als Komponente der Lehre vom objektiven Geist und als Übergangspunkt zur Lehre vom absoluten Geist verlangt die ihr systematisch zukommende Aufmerksamkeit. Denn in der Geschichte haben wir, so Hegel, den Geist in seiner konkretesten Wirklichkeit. Hier sind alle Formationen des Geistes zusammengebunden. Vom anthropologischen und geografischen Moment über die Geschichte der Staaten bis hin zur Geschichte von Kunst, Religion und Wissenschaft. Die einzelnen Staaten werden in ihrem historischen Zusammenhang, in ihrer Dynamik thematisiert. Einem räumlichen Nebeneinander der Staaten innerhalb des globalen Raums und dem Nacheinander eines Weltgeschehens in Form von Stufen, sich gründend in der Erinnerung der Mnemosyne. Die Geschichtlichkeit erweist sich als unverzichtbarer Bestandteil des begreifenden Denken des Staates. Gegenstand ist also der Begriff der Freiheit in seiner geschichtlich wirklichen Selbstformation. Interstaatlichkeit kann nicht mehr nur kontraktualistisch fundiert werden. Es muss in der Moderne grundsätzlich vom Standort des Weltbürgerlichen, das heißt aus der Gesamtkontextualität der Staaten, die Hegel mit der Kategorie der Weltgeschichte fasst, analysiert und gedacht werden. Der Grundgegenstand und darum auch das leitende Prinzip des Geschichtlichen ist der Geist, und zwar nach seinem Wesen, dem Begriff der Freiheit. Die Weltgeschichte stellt, so Hegel, den Stufengang der Entwicklung des Prinzips, dessen Gehalt das Bewusstsein der Freiheit ist, dar. Das Drama des Sittlichen spielt auf einer vielgestaltigen Bühne der Erde. Es spielt ein Akteur in Gestalt vielgestaltiger Subjekte und ihrer Rollen, die eine Gattung Menschheit. Diese Einheit in der Vielheit bringt die Kategorie Geist der Welt, Weltgeist, zum Ausdruck. Unsägliche Trivialisierungen gibt es hinsichtlich dieser Kategorie Weltgeist. Mit dem Weltgeist wird keinesfalls eine vernunftlose Notwendigkeit, kein zwingendes, fatales Erfordernis, dem sich die Staaten unterwerfen müssen, sondern die Konstitution des Weltzusammenhangs gedacht. Dieser ruht auf dem Wollen der besonderen Staaten. Die Erfüllung dieses Begriffs der Freiheit liegt also im gelingenden Handeln gemäß dem Gedanken der Freiheit. Darin liegt aber auch die Möglichkeit des Verfehlens der Freiheit. Der Begriff der Freiheit repräsentiert also den Maßstab für ein Urteil über die Berechtigung der besonderen Staaten, eine Art historische Gerechtigkeit. Die Philosophie der Geschichte versteht Hegel als Rekonstruktion der menschlichen Begebenheit subspecie, also unter dem Blickwinkel der Vernunft. Dieses Vernünftige tritt in seiner Geiststruktur hervor. Prozessuale Selbstbestimmtheit, Freiheit als sich entfaltendes Selbstverhältnis und Begründung als Fortgang in den Grund. Dabei erweist sich die Moderne als dieser Grund und somit zugleich das Ende des Stufengangs als Ermöglichung allgemeiner Freiheit. Die Gestaltung des Vernünftigen, die Hinein- und Herausbildung von Freiheit liegt in der Hand der Menschheit. In dieser Realisation erkennt und bestimmt die Menschheit sich selbst. Sie entwirft entsprechend ihrer Anlagen ihr eigenes Projekt, konstituiert und verfasst sich selbst. Kein Autor ist bei der Geschichte passiv. Wenn er sie behandelt, bringt er seine Kategorien herein und seine Auffassung. Er sieht mit ihnen durch sie das Vorhandene.
Dieses Mitbringsel eines Koordinatensystems erscheint als Bedingung der Möglichkeit eines philosophischen Geschichtsverständnisses im Unterschied zur Historiographie, zur Geschichtswissenschaft. Philosophie der Weltgeschichte versteht Hegel als Konstruktion des Geschehenen durch das Prisma Vernunft zum Zwecke des Begreifens der Gegenwart. Der Geist der Welt als die sittliche Substanz in ihrer konkretesten Gestalt verwirklicht sich in der Geschichte der menschlichen Kultur in einem harten Kampf gegen sich selbst durch die Entfremdung seiner selbst. Die Geschichte zeigt so auch das Bild des abgrundtiefen Übels und der Zerstörung der, so Hegel, edelsten Gestaltungen. Sie erscheint auch als eine Schlachtbank, worauf die Tugenden der Völker geopfert sind. Aber die Geschichte gleicht nicht einer Aneinanderreihung von Torheiten, sondern auch das Schauspiel, sie zeigt das Schauspiel des freien Aufwachens der mannigfaltigsten lebendigen Gestalten. Das Prinzip des modernen Staates als Ausgangspunkt von Hegels philosophischer Geschichtsdeutung liegt in der Verwirklichung allgemeiner Freiheit. Der Staat muss als Realisation des Begriffs des freien Willens gelten können. Im Gedanken des freien Geistes sieht Hegel den Angelpunkt der modernen Zeit. Die nähere Bestimmung der Stufen der Weltgeschichte ist in ihrer allgemeinen Natur logisch, in ihrer konkreteren, aber in der Philosophie des Geistes anzugeben. Die Fixierung der drei Hauptstufen der Weltgeschichte orientiert sich erstens am Status der Freiheit, erstens Freiheit des partikularen Einzelnen, einer, zweitens die Freiheit von Besonderen, einige und drittens die allgemeine Freiheit aller. Die Struktur des Begriffs wird in dieser Stufenfolge deutlich. Einzelnes, Besonderes, Allgemeines. An anderer Stelle findet sich diese Struktur wie folgt beschrieben. Erstens, Versenktsein des Geistes in die Natürlichkeit. Zweitens, der Geist tritt partiell und in Besonderheit in das Bewusstsein seiner Freiheit ein. Und drittens, die Erhebung aus dieser noch besonderen Freiheit in die reine Allgemeinheit der Freiheit. Das Prinzip des substanziellen Geistes, erste Stufe, der substanziellen natürlichen Geistigkeit, worin die Einzelheit für sich unberechtigt bleibt, wird historisch durch das Orientalische, die orientalische Welt repräsentiert. Jedoch als Form, sie ist als Form Ausgangspunkt für die Geschichte jedes Staates. B, die schöne Sittlichkeit, die heitere Sittlichkeit ist paradigmatisch in der griechischen Antike. Hier steht das Prinzip der exklusiven Besonderheit im Mittelpunkt. Die entspricht bestimmten Besonderen, wie die griechischen Polisbürger verfügen über die politische Macht. C. In der modernen Welt erfolgt die Rückkehr zur Substantialität und die Rückkehr aus dem die zweite Stufe bestimmenden Gegensatz von Subjektivität und Objektivität hin zur Objektivität der selbstbewussten Substantialität. In dieser modernen Welt kommt die Wahrheit als Gedanke, als begreifendes Denken und als Welt gesetzlicher Wirklichkeit, als Welt des Rechts zur Geltung. Nach Hegel das Prinzip der Subjektivität und selbstbewussten Freiheit. Hegels Philosophie der Weltgeschichte verlässt so das überkommene Zwei-Stufen-Modell Antike-Moderne. Aufgrund der einschneidenden Neuerung startet die philosophische Darstellung der Welthistorie mit der asiatischen Geschichte, mit der orientalischen Welt, ruhend auf dem im Übergang vom 18. zum 19. Jahrhundert einsetzenden intensiven Beschäftigung mit China, Indien und den vorderasiatischen Regionen und der damit verbundenen Entstehung der Orientalistik als Wissenschaft. Was Hegel über die Indienkenntnisse anmerkt,
gilt auch für das Wissen über die anderen asiatischen Kulturen. Zitat:

Seit kurzem hat sich uns der Zugang zu den Quellen eröffnet und mit jedem Fortschritt, der in dieser Kenntnis gemacht wird, zeigt sich alles Frühere teils unbedeutend, teils schief und unbrauchbar. Hegel, eine eben erst entdeckte neue Welt für uns nach seiner Literatur, seinen Wissenschaften und Künsten. Unbesehen der dezidierten Orientierung an der Wissenschaftlichkeit werden zumeist ohne tiefgreifende Prüfung Kritiken Hegels an bestimmten historisch-kulturellen Mustern als Eurozentrismus etikettiert, als Zuschreiben der Minderwertigkeit außereuropäischer Kulturen denunziert. Diesen ungerechtfertigten Vorwurf sollen einige ausgewählte Argumente entgegengehalten werden. A. Das Prinzip der orientalischen Welt, die substanziell natürliche Geistigkeit, worin die Einzelheit für sich unberechtigt bleibt, repräsentiert den Ausgangspunkt für die Geschichte jedes Staates. B. Die ungemein scharfen Attacken des Philosophen auf Momente des antikgriechischen und römischen, auf die christliche oder neuzeitlich europäische Kultur belegen, für Hegel alle Formen im Visier sind, die nicht dem Begriff der Freiheit entsprechen. Alles Unmenschliche, völlig unabhängig vom kulturellen Kontext. Der Maßstab ist eben nicht europäisch, sondern für Hegel der Begriff der Freiheit und der Menschlichkeit. C. Der Gedanke der allgemeinen Freiheit entstand zwar im europäischen Kontext und Hegel betont die Verdienste von Christentum wie der neuzeitlich europäischen Kultur. Aber dies war ein auch der Zufälligkeit historischer Entwicklungen geschuldetes Resultat. Der Geist der modernen Welt hat eben nicht zwingend sein Zuhause in Europa. Die Globalisierung beinhaltet die Möglichkeit des weiteren Wanderns von jeweiligen Zentren der Entwicklung. D. Getreu seines Anspruchs auf Wissenschaft rezipiert Hegel eine erstaunliche Vielzahl einschlägiger Studien zur Orientalistik und integriert dieses Wissen in seine philosophischen Entwürfe der Geschichte, der Ästhetik, der Religionsphilosophie, ebenfalls in den Enzyklopädieabschnitt über Philosophie und in die Vorlesung über die Geschichte der Philosophie. Als Ziel oder Endzweck der Geschichte gilt die allgemeine Freiheit, die Freiheit aller, die moderne Welt als das Ende der Geschichte, die Freiheit eines jeden Menschen. Der moderne Staat als letzter Staat hat die Stärke, so Hegel, das Prinzip der Subjektivität sich zum selbstständigen Extreme der persönlichen Besonderheit vollenden zu lassen und zugleich es in die substanzielle Einheit zurückzuführen und so in ihm selbst diese zu erhalten. Der freie Wille gilt also als substanzielle Grundlage aller Rechte. Mit diesem Prinzip, so Hegel, der Freiheit, gehen wir dann über zu dem letzten Stadium der Weltgeschichte, zur Form unseres Geistes, unserer Tage. Die moderne Welt repräsentiert also das Ende der Geschichte, die letzte historische Weltformation, den vollendeten Staat. Schied Hegels Begriff von Geschichte entgegen, ein Begriff, der sich nicht allgemein auf menschliches Geschehen, sondern auf einen Stufengang, auf eine Schichtung bezieht, Geschichte, Schichtung, und sich von unserem heutigen Gebrauch wesentlich unterscheidet. Die historische Weltgeschichtung, so könnte man in Anlehnung an die geologische Sicht sagen, hat ihre letzte abschließende Schicht erreicht. Durch das universale Freiheitsbewusstsein kommt die Geschichte mit dieser höchsten Stufe zu ihrem eigenen Grund und geht nur als Stufengang auch zugrunde. Der moderne Staat kann also als der vollendete Staat, als der Staat, der seinem Begriff gemäß sich entsprechend seinem Begriff konstituiert, aufgefasst werden. Hegel notiert hierzu, Zitat, Mensch muss sich selbst formieren, ist geschichtlich, das heißt, gehört in die Zeit, in die Geschichte vor Freiheit.
da ist Geschichte, vor Freiheit. Was Hegel so als Geschichte benennt, ist genau genommen die Vorgeschichte des Menschlichen. Hegels Rede vom Ende der Geschichte beinhaltet keineswegs den definitiven Abschluss menschlichen Geschehens im Sinne eines Status der Perfektion, im Sinne der aktuellen Präsenz der besten aller Welten oder eines diesseitigen Paradieses. Das moderne Prinzip der Freiheit, so Hegel, kann sich in die Bewusstseine hinein und in die Welt hinausbilden. Es geht also am Ende der Geschichte um die globale Gestaltung der allgemeinen Freiheit. Dem erkannten Begriff von Freiheit kann jetzt die ihm angemessene Gestalt verliehen werden. Der Gipfelpunkt des Stufengangs wird erreicht. Und jetzt geht es um die Formierung dieses erklommenen Plateaus. Es bleibt den Menschen die entscheidende Erkenntnis des Gedankens der Freiheit und dessen weltumspannende Realisation als des wahrhaften Prinzips menschlicher Gemeinschaftlichkeit. Ende meint keinesfalls Tod oder Stillstand. Das Ende der Geschichte kann als Chance für den eigentlichen Beginn humaner Existenz interpretiert werden. Freiheit soll das Prinzip werden, woran sich der sittliche Kosmos orientiert. Dies ist wohl das Einzige, was Hegel über die Zukunft sagt. Begreifen und Gestalten der Freiheit, der Conditio Humana, vor dieser Herausforderung steht die Menschheit. Aus einer hegelschen Perspektive ist dies kein bequemes Unternehmen auf einfachen Pfaden. Eher wohl die schwierigste und riskanteste Herausforderung für die Menschheit überhaupt. Dieses Vorhaben gleicht einem großen Wagnis, gleicht einem Seiltanz ohne Fangnetz, ein Unternehmen, dessen Gelingen nicht sicher sein kann. Sollte das Projekt Freiheit scheitern, so würde Hegels Antwort lauten, umso schlimmer für die gesamte Menschheit. Ende der Geschichte aus hegelscher Perspektive bedeutet die Möglichkeit des Beginns humaner Existenz, die Bestimmungen von Freiheit immer wieder neu zu fassen und neue Formen ihrer Konstitution auf dem Schauplatz der Welt zu denken.